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0: Polizeikommissariat Leopoldstadt, was kann ich für Sie tun?
1: Stellen Sie sich vor, da sind lauter Tiere auf der Fahrbahn.
0: Lauter was?
1: Lauter Tiere auf der Straße.
0: Wie bitte? 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
1: 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Wobei doch, ein Panda-Bär, ein Elefant, ein Jaguar.
0: Was?

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0: Nein, Franz, du auch. Hier werden ja Akten vernichtet und Geldkoffer getauscht.
1: Mit anderen Worten, eine ganz normale FIFA-Konferenz. Du hast nichts in der Hand.
2: Das werden wir ja sehen. Agent Özil, scannen Sie den Raum mit Ihren Augen. Was sehen Sie?
3: Agent Löw, Sie haben Katzenhaare auf dem Anzug.
0: Oh, dieses verdammte Vieh. Aber zurück zum Fall.
4: Hier ist alles voller Fingerabdrücke.
0: Kalli, du kannst keine Spuren sichern, wenn du vorher ein halbes Hähnchen gegessen hast. Herrgott! Agent Özil, haben Sie die Zeugen befragt?
3: Ja, den Herrn Podolski hier. Aber nichts von dem, was er sagt, ergibt einen Sinn.
0: Ja, das ist normal. Haben Sie aber einen Attest für, ne? Das ist ja fast schon organisiertes Versprechen.
4: Agent Jorgi.
0: Ja, Kalli, gibt's was Neues von der Spurensicherung?
4: Volltreffer, hier sind 100 Millionen Dollar Schmiergeld.
0: Aber woher weißt du, dass es Schmiergeld ist?
4: Weil ich mir den Mund damit abgeputzt habe.
0: Wir haben genug Beweise. Diesmal kommt ihr mit eurem Netz aus Lügen und Korruption nicht durch. Ich rufe jetzt den Generalstaatsanwalt an.
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0: Klar. Oder wir gehen einfach nach Hause.

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0: Wander- und Reisetipps für den Harz.
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Hallo, hallo. Sie hören jetzt die letzten 5 Minuten der interessanten Übertragung des internationalen Fußballwettspiels Schienbein 04 gegen Meniskus-Kickers. Das Spiel steht 45 zu, ja, das weiß man noch nicht. Nein, das weiß man leider noch nicht, denn alle 2 Minuten fielen hier 3 Tore. Sämtliche 32 Karten befinden sich noch im Spielfeld, verzeihen Sie, sämtliche 22 Spieler befinden sich noch im Talon. Eben hat der Mittelstürmer von Meniskus den Ball nach rechts gegeben. Nein, verzeihen Sie, das war der Schuh vom Schiedsrichter. Aber ein anderer Stürmer trägt etwas nach vorne. Was trägt denn der nach vorne? Ah ja, den Ball. Natürlich den Ball und alle anderen ihm nach. Sie setzen ihm nach, sie rennen ihm nach, sie laufen ihm nach. Ja, man könnte sogar sagen, sie segeln ihm nach, denn der Zustand des Spielfeldes ist geradezu katastrophal. Sämtliche Spieler stehen bis zu den Knöcheln im Wasser. Vom Ball ist leider weit und breit nichts zu sehen. Aber jetzt, der halbrechte Verteidiger von Schienbein 04 nimmt den voreiligen Stürmer von Meniskus in die Krawatte. Er setzt ihm einen doppelten Nelson an, drückt ihm die Brücke ein und auch eine Brücke, Akrobat, schön. Und beide versinken im Morast. Das Spiel aber geht weiter, der Sturm rast. Ja, es rast der Sturm und will sein Opfer haben. Und hilflos steht der arme Tormann von Schienbein 04 dem Ansturm gegenüber. Nur noch 5 Meter, nein, 4, nein, 3,5 trennen die Hyänen des Spielfeldes von dem armen Tormann. Da in letzter Minute, in letzter Sekunde reißt Theo der Tormann geistesgegenwärtig die obere Latte vom Tor und schlägt damit den Angriff zurück. Gerettet! 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

0: Udo Lindenberg, der Derbste, falls Sie es noch nicht wussten.
1: Ja, die beiden Derbsten.
0: Die beiden Derbsten. Mit der derbsten Stadt und dem derbsten Song für diese derbste Stadt, für diese derbste Straße, Reeperbahn.
2: Reeperbahn, lass jucken, ja.
0: Setzen, ne? Für einen Takt. Eins, zwei, drei.

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0: Psalm 139, Vers 9. Würde ich dort hinfliegen, wo die Sonne aufgeht, oder zum Ende vom Meer, wo sie versinkt, auch dort wird deine Hand nach mir greifen. Auch dort lässt du mich nicht los.
1: Kolosser 1,16. Alles ist durch ihn und für ihn geschaffen. Und er ist vor allem. Und es besteht alles in ihm. Hebräer 1,3. Sein Wort ist Kraft, die das Weltall zusammenhält.